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1: Im Studio von Riebesel Freundlieb. Schönen guten Abend. Russlands Staatschef Putin hat ein Treffen mit dem ukrainischen Präsidenten Selenskyj abgelehnt. Darin sehe er aktuell keinen Sinn, so Putin beim Petersburger Wirtschaftsforum. Kisa Weber berichtet.
2: Vor einem Treffen mit Selenskyj müsse erst ein Friedensabkommen stehen. Daran sollen Experten arbeiten, sagte Putin weiter. Selenskyj hatte ein direktes Gespräch mit dem Kreml-Chef in einem offenen Brief vorgeschlagen, um den Krieg zu beenden. In dem Zusammenhang soll es am Sonntag auch ein Treffen in London von Selenskyj, Kanzler Merz, dem britischen Premier Starmer und Frankreichs Präsidenten Macron geben. Die Bemühungen der USA um ein Ende des Ukraine-Kriegs liegen ja gerade wegen des Iran-Kriegs praktisch auf Eis.
1: Die Deutsche Bahn will dafür sorgen, dass es sauberer im ICE wird. Seit 3 Monaten läuft ein Sofortprogramm für den Fernverkehr. Tagtäglich sind mittlerweile mehr als 200 Reinigungskräfte in den Zügen unterwegs. Und das zeigt Wirkung, sagte uns Bahnsprecher Achim Staus.
3: Die Fahrgäste in den Fernzügen merken ja auch, wenn jemand durchgeht, sodass die Kundenzufriedenheit schon gestiegen ist. Und natürlich wird auch die Arbeit dieser Teams genau gemonitort und nachvollzogen, ob jetzt Toiletten zum Beispiel sauberer sind, als sie es vorher waren und ob Tische und Griffflächen desinfiziert wurden.
1: Bundesjustizministerin Hubich will ans Sexualstrafrecht ran. Sie will das Prinzip nur Ja heißt Ja einführen. Sex wäre dann nur erlaubt, wenn alle Beteiligten ausdrücklich zustimmen. Bislang gilt in Deutschland Nein heißt Nein. Heißt, eine Vergewaltigung liegt nur dann vor, wenn Beteiligte dies deutlich ablehnen. Schock für die deutsche Fußballnationalmannschaft kurz vor der WM. Mittelfeldmann Lennart Kahl hat sich im Training schwerer verletzt und muss nach Hause fliegen. Bundestrainer Nagelsmann hat bereits Assan Ouedraogo von RB Leipzig nachnominiert. Die DFB-Frauen haben das Ticket für die WM in Brasilien im kommenden Jahr gelöst. Gegen Norwegen gewann Deutschland mit 2:0. Das Team von Bundestrainer Wück ist damit einen Spieltag vor Schluss uneinholbar auf dem ersten Platz seiner Quali-Gruppe.
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1: Im Studio ist Alina Wolf. In den ersten 5 Monaten des Jahres wurden gut 12% mehr Organe gespendet als im Vorjahreszeitraum, während von Januar bis Mai in diesem Jahr 1.405 Organspender registriert wurden, waren es 2025 im gleichen Zeitraum 1.253, teilte die Deutsche Stiftung Organtransplantation DSO mit. Auch die Zahl der Spender ist leicht gestiegen. 2025 haben im betrachteten Zeitraum 426 Menschen nach ihrem Tod Organe für die Transplantation gegeben. 2026 waren es in diesen 5 Monaten 452 Menschen. Trotz geltender Waffenruhe haben sich die USA und Iran in der Golfregion erneut gegenseitig angegriffen. Das US-Militär wehrte nach eigenen Angaben 6 vom Iran auf die mit den USA verbündeten Golfstaaten Kuwait und Bahrain abgefeuerte ballistische Raketen ab. Laut Irans Revolutionsgarden habe man als Reaktion auf US-Angriffe Stützpunkte des Feindes attackiert. Zuvor hatte das US-Militär im Bereich der Straße von Hormus nach eigenen Angaben 4 iranische Drohnen abgewehrt und im Iran Radarstellungen attackiert. Bayern Münchens Jungstar Lennart Karl fällt für die Fußball-Weltmeisterschaft aus. Der 18-Jährige hat sich beim Abschlusstraining der deutschen Nationalmannschaft vor dem letzten Testspiel am Samstag in Chicago gegen die USA einen Muskelbündelriss im linken Oberschenkel zugezogen, wie der DFB mitteilte. Bundestrainer Julian Nagelsmann reagierte umgehend auf die Diagnose. Er nominierte Asan Ouedraogo von RB Leipzig anstelle von Karl in sein 26 Spieler umfassendes Aufgebot nach. Deutschlands Fußballerinnen haben sich als erstes europäisches Team für die WM-Endrunde 2027 in Brasilien qualifiziert. Am vorletzten Spieltag der Gruppe A4 besiegte das Team von Bundestrainer Christian Wück in Köln seinen Verfolger Norwegen mit 2:0, 1:0. Debütantin Marie Müller, 18., und Carlotta Wamser, 27., trafen vor 33.425 Fans. Der zweimalige Weltmeister Deutschland steht bei 4 Punkten Vorsprung auf Norwegen, vor dem abschließenden Spiel gegen Slowenien in Ljubljana am Dienstag bereits als Gruppensieger fest.
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2: Viele Wolken sind heute Morgen unterwegs, vor allem im Westen und Norden kommt auch mal ein Schauer runter. Vereinzelt sind auch kurze Gewitter drin. Im Laufe des Tages ziehen mehr Wolken auf. An den Alpen kann es am Nachmittag auch mal nass werden und krachen. Dazu Höchstwerte von 18 bis 26 Grad.

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1: Im Studio ist Alina Wolf. In den ersten 5 Monaten des Jahres wurden gut 12% mehr Organe gespendet als im Vorjahreszeitraum, während von Januar bis Mai in diesem Jahr 1.405 Organspender registriert wurden, waren es 2025 im gleichen Zeitraum 1.253, teilte die Deutsche Stiftung Organtransplantation DSO mit. Auch die Zahl der Spender ist leicht gestiegen. 2025 haben im betrachteten Zeitraum 426 Menschen nach ihrem Tod Organe für die Transplantation gegeben. 2026 waren es in diesen 5 Monaten 452 Menschen. Trotz geltender Waffenruhe haben sich die USA und Iran in der Golfregion erneut gegenseitig angegriffen. Das US-Militär wehrte nach eigenen Angaben 6 vom Iran auf die mit den USA verbündeten Golfstaaten Kuwait und Bahrain abgefeuerte ballistische Raketen ab. Laut Irans Revolutionsgarden habe man als Reaktion auf US-Angriffe Stützpunkte des Feindes attackiert. Zuvor hatte das US-Militär im Bereich der Straße von Hormus nach eigenen Angaben 4 iranische Drohnen abgewehrt und im Iran Radarstellungen attackiert. Bayern Münchens Jungstar Lennart Karl fällt für die Fußball-Weltmeisterschaft aus. Der 18-Jährige hat sich beim Abschlusstraining der deutschen Nationalmannschaft vor dem letzten Testspiel am Samstag in Chicago gegen die USA einen Muskelbündelriss im linken Oberschenkel zugezogen, wie der DFB mitteilte. Bundestrainer Julian Nagelsmann reagierte umgehend auf die Diagnose. Er nominierte Asan Ouedraogo von RB Leipzig anstelle von Karl in sein 26 Spieler umfassendes Aufgebot nach. Deutschlands Fußballerinnen haben sich als erstes europäisches Team für die WM-Endrunde 2027 in Brasilien qualifiziert. Am vorletzten Spieltag der Gruppe A4 besiegte das Team von Bundestrainer Christian Wück in Köln seinen Verfolger Norwegen mit 2:0, 1:0. Debütantin Marie Müller, 18., und Carlotta Wamser, 27., trafen vor 33.425 Fans. Der zweimalige Weltmeister Deutschland steht bei 4 Punkten Vorsprung auf Norwegen, vor dem abschließenden Spiel gegen Slowenien in Ljubljana am Dienstag bereits als Gruppensieger fest.
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2: Viele Wolken sind heute Morgen unterwegs, vor allem im Westen und Norden kommt auch mal ein Schauer runter. Vereinzelt sind auch kurze Gewitter drin. Im Laufe des Tages ziehen mehr Wolken auf. An den Alpen kann es am Nachmittag auch mal nass werden und krachen. Dazu Höchstwerte von 18 bis 26 Grad. Morgen dann eher grau mit ein paar Schauern. Am Alpenrand auch mal Gewitter bis 26 Grad.
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1: Im Studio ist Alina Wolf. In den ersten 5 Monaten des Jahres wurden gut 12% mehr Organe gespendet als im Vorjahreszeitraum, während von Januar bis Mai in diesem Jahr 1.405 Organspender registriert wurden, waren es 2025 im gleichen Zeitraum 1.253, teilte die Deutsche Stiftung Organtransplantation DSO mit. Auch die Zahl der Spender ist leicht gestiegen. 2025 haben im betrachteten Zeitraum 426 Menschen nach ihrem Tod Organe für die Transplantation gegeben. 2026 waren es in diesen 5 Monaten 452 Menschen. Trotz geltender Waffenruhe haben sich die USA und Iran in der Golfregion erneut gegenseitig angegriffen. Das US-Militär wehrte nach eigenen Angaben 6 vom Iran auf die mit den USA verbündeten Golfstaaten Kuwait und Bahrain abgefeuerte ballistische Raketen ab. Laut Irans Revolutionsgarden habe man als Reaktion auf US-Angriffe Stützpunkte des Feindes attackiert. Zuvor hatte das US-Militär im Bereich der Straße von Hormus nach eigenen Angaben 4 iranische Drohnen abgewehrt und im Iran Radarstellungen attackiert. Bayern Münchens Jungstar Lennart Karl fällt für die Fußball-Weltmeisterschaft aus. Der 18-Jährige hat sich beim Abschlusstraining der deutschen Nationalmannschaft vor dem letzten Testspiel am Samstag in Chicago gegen die USA einen Muskelbündelriss im linken Oberschenkel zugezogen, wie der DFB mitteilte. Bundestrainer Julian Nagelsmann reagierte umgehend auf die Diagnose. Er nominierte Asan Ouedraogo von RB Leipzig anstelle von Karl in sein 26 Spieler umfassendes Aufgebot nach. Deutschlands Fußballerinnen haben sich als erstes europäisches Team für die WM-Endrunde 2027 in Brasilien qualifiziert. Am vorletzten Spieltag der Gruppe A4 besiegte das Team von Bundestrainer Christian Wück in Köln seinen Verfolger Norwegen mit 2:0, 1:0. Debütantin Marie Müller, 18., und Carlotta Wamser, 27., trafen vor 33.425 Fans. Der zweimalige Weltmeister Deutschland steht bei 4 Punkten Vorsprung auf Norwegen, vor dem abschließenden Spiel gegen Slowenien in Ljubljana am Dienstag bereits als Gruppensieger fest.
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2: Viele Wolken sind heute Morgen unterwegs, vor allem im Westen und Norden kommt auch mal ein Schauer runter. Vereinzelt sind auch kurze Gewitter drin. Im Laufe des Tages ziehen mehr Wolken auf. An den Alpen kann es am Nachmittag auch mal nass werden und krachen. Dazu Höchstwerte von 18 bis 26 Grad. Morgen dann eher grau mit ein paar Schauern. Am Alpenrand auch mal Gewitter bis 26 Grad.
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1: Im Studio ist Alina Wolf. In den ersten 5 Monaten des Jahres wurden gut 12% mehr Organe gespendet als im Vorjahreszeitraum, während von Januar bis Mai in diesem Jahr 1.405 Organspender registriert wurden, waren es 2025 im gleichen Zeitraum 1.253, teilte die Deutsche Stiftung Organtransplantation DSO mit. Auch die Zahl der Spender ist leicht gestiegen. 2025 haben im betrachteten Zeitraum 426 Menschen nach ihrem Tod Organe für die Transplantation gegeben. 2026 waren es in diesen 5 Monaten 452 Menschen. Trotz geltender Waffenruhe haben sich die USA und Iran in der Golfregion erneut gegenseitig angegriffen. Das US-Militär wehrte nach eigenen Angaben 6 vom Iran auf die mit den USA verbündeten Golfstaaten Kuwait und Bahrain abgefeuerte ballistische Raketen ab. Laut Irans Revolutionsgarden habe man als Reaktion auf US-Angriffe Stützpunkte des Feindes attackiert. Zuvor hatte das US-Militär im Bereich der Straße von Hormus nach eigenen Angaben 4 iranische Drohnen abgewehrt und im Iran Radarstellungen attackiert. Bayern Münchens Jungstar Lennart Karl fällt für die Fußball-Weltmeisterschaft aus. Der 18-Jährige hat sich beim Abschlusstraining der deutschen Nationalmannschaft vor dem letzten Testspiel am Samstag in Chicago gegen die USA einen Muskelbündelriss im linken Oberschenkel zugezogen, wie der DFB mitteilte. Bundestrainer Julian Nagelsmann reagierte umgehend auf die Diagnose. Er nominierte Asan Ouedraogo von RB Leipzig anstelle von Karl in sein 26 Spieler umfassendes Aufgebot nach. Deutschlands Fußballerinnen haben sich als erstes europäisches Team für die WM-Endrunde 2027 in Brasilien qualifiziert. Am vorletzten Spieltag der Gruppe A4 besiegte das Team von Bundestrainer Christian Wück in Köln seinen Verfolger Norwegen mit 2:0, 1:0. Debütantin Marie Müller, 18., und Carlotta Wamser, 27., trafen vor 33.425 Fans. Der zweimalige Weltmeister Deutschland steht bei 4 Punkten Vorsprung auf Norwegen, vor dem abschließenden Spiel gegen Slowenien in Ljubljana am Dienstag bereits als Gruppensieger fest.
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2: Viele Wolken sind heute Morgen unterwegs, vor allem im Westen und Norden kommt auch mal ein Schauer runter. Vereinzelt sind auch kurze Gewitter drin. Im Laufe des Tages ziehen mehr Wolken auf. An den Alpen kann es am Nachmittag auch mal nass werden und krachen. Dazu Höchstwerte von 18 bis 26 Grad. Morgen dann eher grau mit ein paar Schauern. Am Alpenrand auch mal Gewitter bis 26 Grad.
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1: Im Studio ist Alina Wolf. In den ersten 5 Monaten des Jahres wurden gut 12% mehr Organe gespendet als im Vorjahreszeitraum, während von Januar bis Mai in diesem Jahr 1.405 Organspender registriert wurden, waren es 2025 im gleichen Zeitraum 1.253, teilte die Deutsche Stiftung Organtransplantation DSO mit. Auch die Zahl der Spender ist leicht gestiegen. 2025 haben im betrachteten Zeitraum 426 Menschen nach ihrem Tod Organe für die Transplantation gegeben. 2026 waren es in diesen 5 Monaten 452 Menschen. Trotz geltender Waffenruhe haben sich die USA und Iran in der Golfregion erneut gegenseitig angegriffen. Das US-Militär wehrte nach eigenen Angaben 6 vom Iran auf die mit den USA verbündeten Golfstaaten Kuwait und Bahrain abgefeuerte ballistische Raketen ab. Laut Irans Revolutionsgarden habe man als Reaktion auf US-Angriffe Stützpunkte des Feindes attackiert. Zuvor hatte das US-Militär im Bereich der Straße von Hormus nach eigenen Angaben 4 iranische Drohnen abgewehrt und im Iran Radarstellungen attackiert. Bayern Münchens Jungstar Lennart Karl fällt für die Fußball-Weltmeisterschaft aus. Der 18-Jährige hat sich beim Abschlusstraining der deutschen Nationalmannschaft vor dem letzten Testspiel am Samstag in Chicago gegen die USA einen Muskelbündelriss im linken Oberschenkel zugezogen, wie der DFB mitteilte. Bundestrainer Julian Nagelsmann reagierte umgehend auf die Diagnose. Er nominierte Asan Ouedraogo von RB Leipzig anstelle von Karl in sein 26 Spieler umfassendes Aufgebot nach. Deutschlands Fußballerinnen haben sich als erstes europäisches Team für die WM-Endrunde 2027 in Brasilien qualifiziert. Am vorletzten Spieltag der Gruppe A4 besiegte das Team von Bundestrainer Christian Wück in Köln seinen Verfolger Norwegen mit 2:0, 1:0. Debütantin Marie Müller, 18. und Carlotta Wamser, 27. trafen vor 33.425 Fans. Der zweimalige Weltmeister Deutschland steht bei 4 Punkten Vorsprung auf Norwegen, vor dem abschließenden Spiel gegen Slowenien in Ljubljana am Dienstag bereits als Gruppensieger fest.
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2: Viele Wolken sind heute Morgen unterwegs, vor allem im Westen und Norden kommt auch mal ein Schauer runter. Vereinzelt sind auch kurze Gewitter drin. Im Laufe des Tages ziehen mehr Wolken auf. An den Alpen kann es am Nachmittag auch mal nass werden und krachen. Dazu Höchstwerte von 18 bis 26 Grad. Morgen dann eher grau mit ein paar Schauern. Am Alpenrand auch mal Gewitter bis 26 Grad.
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1: Im Studio ist Alina Wolf. In den ersten 5 Monaten des Jahres wurden gut 12% mehr Organe gespendet als im Vorjahreszeitraum, während von Januar bis Mai in diesem Jahr 1.405 Organspender registriert wurden, waren es 2025 im gleichen Zeitraum 1.253, teilte die Deutsche Stiftung Organtransplantation DSO mit. Auch die Zahl der Spender ist leicht gestiegen. 2025 haben im betrachteten Zeitraum 426 Menschen nach ihrem Tod Organe für die Transplantation gegeben. 2026 waren es in diesen 5 Monaten 452 Menschen. Trotz geltender Waffenruhe haben sich die USA und Iran in der Golfregion erneut gegenseitig angegriffen. Das US-Militär wehrte nach eigenen Angaben 6 vom Iran auf die mit den USA verbündeten Golfstaaten Kuwait und Bahrain abgefeuerte ballistische Raketen ab. Laut Irans Revolutionsgarden habe man als Reaktion auf US-Angriffe Stützpunkte des Feindes attackiert. Zuvor hatte das US-Militär im Bereich der Straße von Hormus nach eigenen Angaben 4 iranische Drohnen abgewehrt und im Iran Radarstellungen attackiert. Bayern Münchens Jungstar Lennart Karl fällt für die Fußball-Weltmeisterschaft aus. Der 18-Jährige hat sich beim Abschlusstraining der deutschen Nationalmannschaft vor dem letzten Testspiel am Samstag in Chicago gegen die USA einen Muskelbündelriss im linken Oberschenkel zugezogen, wie der DFB mitteilte. Bundestrainer Julian Nagelsmann reagierte umgehend auf die Diagnose. Er nominierte Asan Ouedraogo von RB Leipzig anstelle von Karl in sein 26 Spieler umfassendes Aufgebot nach. Deutschlands Fußballerinnen haben sich als erstes europäisches Team für die WM-Endrunde 2027 in Brasilien qualifiziert. Am vorletzten Spieltag der Gruppe A4 besiegte das Team von Bundestrainer Christian Wück in Köln seinen Verfolger Norwegen mit 2:0, 1:0. Debütantin Marie Müller, 18., und Carlotta Wamser, 27., trafen vor 33.425 Fans. Der zweimalige Weltmeister Deutschland steht bei 4 Punkten Vorsprung auf Norwegen, vor dem abschließenden Spiel gegen Slowenien in Ljubljana am Dienstag bereits als Gruppensieger fest.
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2: Viele Wolken sind heute Morgen unterwegs, vor allem im Westen und Norden kommt auch mal ein Schauer runter. Vereinzelt sind auch kurze Gewitter drin. Im Laufe des Tages ziehen mehr Wolken auf. An den Alpen kann es am Nachmittag auch mal nass werden und krachen. Dazu Höchstwerte von 18 bis 26 Grad. Morgen dann eher grau mit ein paar Schauern. Am Alpenrand auch mal Gewitter bis 26 Grad.
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1: Im Studio ist Alina Wolf. In den ersten 5 Monaten des Jahres wurden gut 12% mehr Organe gespendet als im Vorjahreszeitraum, während von Januar bis Mai in diesem Jahr 1.405 Organspender registriert wurden, waren es 2025 im gleichen Zeitraum 1.253, teilte die Deutsche Stiftung Organtransplantation DSO mit. Auch die Zahl der Spender ist leicht gestiegen. 2025 haben im betrachteten Zeitraum 426 Menschen nach ihrem Tod Organe für die Transplantation gegeben. 2026 waren es in diesen 5 Monaten 452 Menschen. Trotz geltender Waffenruhe haben sich die USA und Iran in der Golfregion erneut gegenseitig angegriffen. Das US-Militär wehrte nach eigenen Angaben 6 vom Iran auf die mit den USA verbündeten Golfstaaten Kuwait und Bahrain abgefeuerte ballistische Raketen ab. Laut Irans Revolutionsgarden habe man als Reaktion auf US-Angriffe Stützpunkte des Feindes attackiert. Zuvor hatte das US-Militär im Bereich der Straße von Hormus nach eigenen Angaben 4 iranische Drohnen abgewehrt und im Iran Radarstellungen attackiert. Bayern Münchens Jungstar Lennart Karl fällt für die Fußball-Weltmeisterschaft aus. Der 18-Jährige hat sich beim Abschlusstraining der deutschen Nationalmannschaft vor dem letzten Testspiel am Samstag in Chicago gegen die USA einen Muskelbündelriss im linken Oberschenkel zugezogen, wie der DFB mitteilte. Bundestrainer Julian Nagelsmann reagierte umgehend auf die Diagnose. Er nominierte Asan Ouedraogo von RB Leipzig anstelle von Karl in sein 26 Spieler umfassendes Aufgebot nach. Deutschlands Fußballerinnen haben sich als erstes europäisches Team für die WM-Endrunde 2027 in Brasilien qualifiziert. Am vorletzten Spieltag der Gruppe A4 besiegte das Team von Bundestrainer Christian Wück in Köln seinen Verfolger Norwegen mit 2:0, 1:0. Debütantin Marie Müller, 18., und Carlotta Wamser, 27., trafen vor 33.425 Fans. Der zweimalige Weltmeister Deutschland steht bei 4 Punkten Vorsprung auf Norwegen, vor dem abschließenden Spiel gegen Slowenien in Ljubljana am Dienstag bereits als Gruppensieger fest.
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2: Viele Wolken sind heute Morgen unterwegs, vor allem im Westen und Norden kommt auch mal ein Schauer runter. Vereinzelt sind auch kurze Gewitter drin. Im Laufe des Tages ziehen mehr Wolken auf. An den Alpen kann es am Nachmittag auch mal nass werden und krachen. Dazu Höchstwerte von 18 bis 26 Grad. Morgen dann eher grau mit ein paar Schauern. Am Alpenrand auch mal Gewitter bis 26 Grad.
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1: Im Studio ist Alina Wolf. Der neue ungarische Ministerpräsident Péter Madyar hat per Regierungsverordnung den Zuzug von Gastarbeitern aus Nicht-EU-Ländern eingeschränkt. Neue Aufenthaltsgenehmigungen unter der Gastarbeiterregelung der Vorgängerregierung von Viktor Orbán würden mit sofortiger Wirkung nicht mehr erteilt, hält die Verordnung fest, die in der Nacht zum Samstag im ungarischen Amtsblatt erschien. Madyar regiert seit dem 9. Mai, nachdem seine bürgerliche Tisza-Partei die Parlamentswahl am 12. April gewonnen hat. Der Golfstaat Bahrain hat die erneuten iranischen Angriffe auf sein Staatsgebiet und Kuwait scharf verurteilt. Es handele sich um eine eklatante Verletzung der Souveränität beider Länder, berichtete die Staatsagentur BNA. Der Iran müsse seine ungerechtfertigten Angriffe einstellen, hieß es weiter. Bahrain werde keine Kompromisse beim Schutz seiner Souveränität und Sicherheit eingehen. In der Nacht war es trotz geltender Waffenruhe zu einer neuen Eskalation zwischen den USA und dem Iran gekommen. Anders als alle Nationalspieler werden mehrere Funktionäre des iranischen Fußballverbandes laut Medien keine Visa zur Einreise in die USA für die anstehende Weltmeisterschaft erhalten. Nach Angaben der iranischen Nachrichtenagentur Tasnim wurden unter anderem dem Teammanager, den Vertretern des Außenministeriums und der Sicherheitsabteilung sowie dem Pressechef der Mannschaft die Einreise verweigert. Medien berichten von insgesamt 12 abgelehnten Anträgen, aber eine offizielle Bestätigung steht noch aus. Fast jeder zweite Bankkunde, 23%, zahlt inzwischen mindestens 100 Euro pro Jahr für die Führung eines Girokontos. Das zeigt eine Umfrage des Vergleichsportals Verivox. Bei 5% summieren sich die jährlichen Gebühren sogar auf mehr als 200 Euro. Bei Sparkassen zahlt mehr als jeder Dritte, 34%, jährlich einen dreistelligen Betrag. Bei Genossenschaftsbanken sind es fast 26%. Über ein komplett kostenfreies Konto verfügt insgesamt knapp ein Fünftel aller Befragten.
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2: Wolkig ist es gerade, vor allem im Westen und Norden hängen viele Wolken rum. Später kommen da auch Schauer dazu. Vereinzelt kann es auch kurz krachen. An den Alpen auch mal ein Gewitter. Im Rest vom Land ist es erstmal freundlich. Zum Nachmittag ziehen aber mehr Wolken rein. Dazu werden es maximal 18 bis 26 Grad. Morgen dann im Norden eher wolkig mit ein paar Schauern. Sonst viel Sonne bis 26 Grad.
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1: Im Studio ist Alina Wolf. Der neue ungarische Ministerpräsident Péter Madyar hat per Regierungsverordnung den Zuzug von Gastarbeitern aus Nicht-EU-Ländern eingeschränkt. Neue Aufenthaltsgenehmigungen unter der Gastarbeiterregelung der Vorgängerregierung von Viktor Orbán würden mit sofortiger Wirkung nicht mehr erteilt, hält die Verordnung fest, die in der Nacht zum Samstag im ungarischen Amtsblatt erschien. Madyar regiert seit dem 9. Mai, nachdem seine bürgerliche Tisza-Partei die Parlamentswahl am 12. April gewonnen hat. Der Golfstaat Bahrain hat die erneuten iranischen Angriffe auf sein Staatsgebiet und Kuwait scharf verurteilt. Es handele sich um eine eklatante Verletzung der Souveränität beider Länder, berichtete die Staatsagentur BNA. Der Iran müsse seine ungerechtfertigten Angriffe einstellen, hieß es weiter. Bahrain werde keine Kompromisse beim Schutz seiner Souveränität und Sicherheit eingehen. In der Nacht war es trotz geltender Waffenruhe zu einer neuen Eskalation zwischen den USA und dem Iran gekommen. Anders als alle Nationalspieler werden mehrere Funktionäre des iranischen Fußballverbandes laut Medien keine Visa zur Einreise in die USA für die anstehende Weltmeisterschaft erhalten. Nach Angaben der iranischen Nachrichtenagentur Tasnim wurden unter anderem dem Teammanager, den Vertretern des Außenministeriums und der Sicherheitsabteilung sowie dem Pressechef der Mannschaft die Einreise verweigert. Medien berichten von insgesamt 12 abgelehnten Anträgen, aber eine offizielle Bestätigung steht noch aus. Fast jeder zweite Bankkunde, 23%, zahlt inzwischen mindestens 100 Euro pro Jahr für die Führung eines Girokontos. Das zeigt eine Umfrage des Vergleichsportals Verivox. Bei 5% summieren sich die jährlichen Gebühren sogar auf mehr als 200 Euro. Bei Sparkassen zahlt mehr als jeder Dritte, 34%, jährlich einen dreistelligen Betrag. Bei Genossenschaftsbanken sind es fast 26%. Über ein komplett kostenfreies Konto verfügt insgesamt knapp ein Fünftel aller Befragten.
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2: Wolkig ist es gerade, vor allem im Westen und Norden hängen viele Wolken rum. Später kommen da auch Schauer dazu. Vereinzelt kann es auch kurz krachen. An den Alpen auch mal ein Gewitter. Im Rest vom Land ist es erstmal freundlich. Zum Nachmittag ziehen aber mehr Wolken rein. Dazu werden es maximal 18 bis 26 Grad. Morgen dann im Norden eher wolkig mit ein paar Schauern. Sonst viel Sonne bis 26 Grad.
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1: Im Studio ist Alina Wolf. Der neue ungarische Ministerpräsident Péter Madyar hat per Regierungsverordnung den Zuzug von Gastarbeitern aus Nicht-EU-Ländern eingeschränkt. Neue Aufenthaltsgenehmigungen unter der Gastarbeiterregelung der Vorgängerregierung von Viktor Orbán würden mit sofortiger Wirkung nicht mehr erteilt, hält die Verordnung fest, die in der Nacht zum Samstag im ungarischen Amtsblatt erschien. Madyar regiert seit dem 9. Mai, nachdem seine bürgerliche Tisza-Partei die Parlamentswahl am 12. April gewonnen hat. Der Golfstaat Bahrain hat die erneuten iranischen Angriffe auf sein Staatsgebiet und Kuwait scharf verurteilt. Es handele sich um eine eklatante Verletzung der Souveränität beider Länder, berichtete die Staatsagentur BNA. Der Iran müsse seine ungerechtfertigten Angriffe einstellen, hieß es weiter. Bahrain werde keine Kompromisse beim Schutz seiner Souveränität und Sicherheit eingehen. In der Nacht war es trotz geltender Waffenruhe zu einer neuen Eskalation zwischen den USA und dem Iran gekommen. Anders als alle Nationalspieler werden mehrere Funktionäre des iranischen Fußballverbandes laut Medien keine Visa zur Einreise in die USA für die anstehende Weltmeisterschaft erhalten. Nach Angaben der iranischen Nachrichtenagentur Tasnim wurden unter anderem dem Teammanager, den Vertretern des Außenministeriums und der Sicherheitsabteilung sowie dem Pressechef der Mannschaft die Einreise verweigert. Medien berichten von insgesamt 12 abgelehnten Anträgen, aber eine offizielle Bestätigung steht noch aus. Fast jeder zweite Bankkunde, 23%, zahlt inzwischen mindestens 100 Euro pro Jahr für die Führung eines Girokontos. Das zeigt eine Umfrage des Vergleichsportals Verivox. Bei 5% summieren sich die jährlichen Gebühren sogar auf mehr als 200 Euro. Bei Sparkassen zahlt mehr als jeder Dritte, 34%, jährlich einen dreistelligen Betrag. Bei Genossenschaftsbanken sind es fast 26%. Über ein komplett kostenfreies Konto verfügt insgesamt knapp ein Fünftel aller Befragten.
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2: Wolkig ist es gerade, vor allem im Westen und Norden hängen viele Wolken rum. Später kommen da auch Schauer dazu. Vereinzelt kann es auch kurz krachen. An den Alpen auch mal ein Gewitter. Im Rest vom Land ist es erstmal freundlich. Zum Nachmittag ziehen aber mehr Wolken rein. Dazu werden es maximal 18 bis 26 Grad. Morgen dann im Norden eher wolkig mit ein paar Schauern, sonst viel Sonne bis 26 Grad.
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13: Jawohl, und er begrüßt euch recht herzlich zu eurer Schlager-Radio-Show, die Schlager-Rallye, eure Hitparade. Ja, die Top 30 haben wir letzte Woche gehört. Heute gibt's das neue Ohrenfutter, welches ihr in der letzten Woche schon wählen konntet auf unserer Homepage auf schlagerrallye.de. Als wir nämlich die Top 30, die ihr gewählt habt, präsentiert haben, waren auch 24 neue Schlager wählbar. Und die gibt es heute auf euren Gehörgang. Tolle Interpreten heute mit dabei. Neue Musik von Laura Wilde. Marti Kessler ist zurück. Ja, tatsächlich. Susan Ebrahimi. Nino D'Angelo an der Seite von Marina Marx. Sophia Venus. Patrick Lindner und viele, viele andere. Loslegen tun wir sofort mit Ella Endlich. Ihre neue Single Cinderella hat sie mit am Start. Gibt's gleich sofort. Und gleich hinterher Bürgermeister Markus. Er hat auch eine neue Single. Nicht verzagen, Markus fragen. Social Media weit hat er ja viele Leute aufgerufen, ihn doch einfach mal was zu fragen. Na klar, man kann ihn ja fragen. Nicht verzagen, Markus fragen. Ist gleich unsere Neuvorstellung Nummer 2. Und DJ Herzbeat hat mal wieder an einem älteren Song Hand angelegt. Michels große Liebe gibt's im Remix. Das ist dann unsere Neuvorstellung Nummer 3. Legen wir also los mit den Neuvorstellungen. Hier ist eure Schlager-Radio-Show mit mir, mit Michael Klein-Luttmar.
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0: Herzbeat hat sich die große Liebe von Michelle vorgeknöpft. Das war der Titel im Remix unserer Neuvorstellung Nummer 3.
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0: Ja, das bin ich und der hat ganz viel neue Musik im Gepäck und gleich auch einen Studiogast. Der kommt aus dem Sauerland. Jawohl, hat schon seit einiger Zeit keine Musik mehr gemacht. Wobei das nicht stimmt. Auf den Bühnen war er natürlich weiterhin unterwegs. Nur sozusagen neue Single veröffentlicht hat er nicht. Aber heute ist es soweit und die hat er mitgebracht. Irgendwann heißt der Song. Marty Kessler wird gleich im Studio sein. Vorher neue Musik von Graziano. Der hat ja auch erst mit seinem letzten Song eine Nummer 1 abgeliefert. Jetzt kommt er mit Neue Liebe, neues Glück daher. Alex Reichinger, normalerweise in der Volksmusik unterwegs, jetzt schlageresk, wir leben den Traum. Und Gabriela Massa hat sich auch einen DJ an die Seite geholt. DJ Bonsai, Dolce Vita, jawohl, das ist der 80er Jahre Klassiker von Ryan Paris im neuen deutschen Gewand. Christian Anders dann die Neuvorstellung Nummer 7, sie sagte nur und Laura Wilde ist komplett im Sommerfeeling gefangen. Das ist dann unsere Neuvorstellung Nummer 8. Ja, und dann gibt's gleich unseren Studiogast. Marty Kessler wird da sein. Gleich nach Laura Wilde, Christian Anders, Gabriela Massa und DJ Bonsai, Alex Reichinger und hier ist Graziano.
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0: Laura Wilde und ihre neue Single Summer Feeling, das war unsere Neuvorstellung Nummer 8. Naja, und die Nummer 9 ist was ganz Besonderes.
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0: Ich hab's versprochen und ich habe gerade noch einmal in meinen Dokumenten so nachgelesen, wann ich ihn dann das letzte Mal getroffen habe. Ich weiß gar nicht, ob wir da uns auch das letzte Mal ja zusammengequatscht haben sozusagen. 2014 war es, jetzt ist 2026. Und er ist Gott sei Dank wieder zurück. Ganz einfach, du hast was Neues.
2: Marty Kessler.
3: Genau, ich habe was Neues, was eigentlich aber in den 90ern entstanden ist. Denn ich bin ja viele Jahre auch als, sag ich mal, mit einer Band unterwegs gewesen in den 90ern. Und wir haben also 10 Jahre von 94 bis 2004. Und ich habe für diese Band immer alle Lieder geschrieben. Ich war auch der Sänger und der Gitarrist. Und dann habe ich einen Song geschrieben, der hieß Irgendwann. Und den haben wir, der wurde auch live gefeiert, den haben wir überall gespielt. Wir sind ja bis nach Berlin gekommen und die Leute haben das immer gefeiert. Aber ich habe das Ding nie veröffentlicht. Ich habe damals immer gedacht, wir müssen wir mal auf die Platte bringen, weil das kommt ja so gut an. Ja, und dann wie das immer so ist im Leben. Irgendwann ist die Band auseinandergegangen. Aber der Song, der hat mich immer begleitet, die ganzen Jahre. Und ich habe immer gedacht, den musst du eigentlich nochmal zurückbringen. Und im Sound von heute und jetzt, wo wir uns in, ich sage mal so, in so ganz besonderen Zeiten befinden, da habe ich gedacht, ey, der passt vom Text ja noch viel geiler in die Zeit. Und dann habe ich den nochmal komplett neu produziert bei mir im Studio. Und der wurde dann richtig fett gemacht. Ich habe gedacht, pass auf, jetzt machen wir mal einen EDM-Deutschpop-Titel daraus, der so an die Optimisten und die Macher gerichtet ist. Das ist ja die Message. Und jetzt haben wir bald die WM und denke mir, das passt doch alles zusammen jetzt. Und jetzt ist die geilste Zeit, das Ding rauszubringen. Und dann habe ich das auch ganz frei rausgebracht, mit dem Distributor zusammen, wie eine Selbstveröffentlichung praktisch, habe ich rausgebracht. Und der ist jetzt da mit Video und alles drum und mit allem drum und dran. Und ich freue mich jetzt auf das, was kommt.
0: Ja, ich habe mich immer gefreut, dich mal gesehen zu haben, beziehungsweise auf Social Media und so, wenn du da irgendwelche Sachen veröffentlicht hast. Selbst getroffen haben wir uns ja schon lange, lange, lange nicht mehr. Aber du hast jetzt doch eine ganze Zeit lang, klar, Auftritte hattest du ohne Ende, aber nichts mehr herausgebracht.
3: Ja, das ist im Grunde ganz einfach zu begründen, weil ich hatte ja viele Jahre auch einen Plattenvertrag gehabt bei Spektrum Media und wir haben dann viele Sachen zusammen gemacht und da wurde auch viel auch für mich geschrieben und dann kam ja diese blöde Zeit, ne, brauchen wir das gar nicht aussprechen.
0: Richtig.
3: Und da hast du dich natürlich erstmal auf ganz andere Sachen konzentriert. Ich habe viele Songs geschrieben und ich habe auch noch sehr viele Songs in der Schublade und dann kam die Zeit, wo man dann halt auch nichts mehr veröffentlichte, weil die Plattenfirmen dann auch nicht mehr so wie vor dieser Zeit gearbeitet hat für einen, oder das ist ja bei vielen anderen Künstlern wahrscheinlich auch so gewesen. Und dann hat man sich irgendwann getrennt voneinander und dann richtet man sich neu auf. Heißt aber nicht, als Musiker bin ich ja sowieso immer unterwegs, ich bin Berufsmusiker, ich bin jedes Wochenende irgendwo unterwegs in Deutschland, spiele. Aber diese eigenen Sachen, die hat man dann produziert und ich habe diese Zeit, sag ich mal so um 20 bis 2024 auch dafür genutzt, mich selbst weiterzuentwickeln, was Studiotechnik angeht, DAW, ne? Also, dass man ordentlich aufnehmen kann, sich selbst produzieren kann, so dass ich jetzt heute in der Lage bin, dass ich gar keinen Produzenten mehr brauche, sondern dass ich jetzt praktisch meine Sachen selbst fertig machen kann und die allenfalls dann noch zu einem Mastering-Studio schicke und so kann ich dann ganz gut selbst arbeiten und das habe ich natürlich effektiv genutzt und jetzt kann ich natürlich schneller und leichter auch Sachen wieder raushauen.
0: Ja, klar.
3: Wo ich sage, das bin ich dann auch, ne? Weil dann sagt mir auch keine Plattenfirma mehr, der Titel ist ja geil, aber irgendwie passt das nicht so richtig, weil, ne? Und jetzt kann ich selbst entscheiden, welcher Titel passt, weil das bin ich ja nicht mehr 100%.
0: Ja, absolut.
3: Bei dem Titel jetzt auch, ey, das ist 100%, das ist Marty Kessler, ne? Der hat halt selbst geschrieben und steht da voll hinter. Ne?
0: Das habe ich auch ehrlich gesagt gehört und als ich dich ja angeschrieben habe, hey, da hast du was Neues und lass uns mal wieder was zusammen gerne machen, geht ein Telefoninterview, da habe ich dir ja auch schon gesagt, als ich den Song gehört habe, habe ich wirklich gedacht, hey, was ist denn das? Da ist ja einer dran an der Sache, der meint das komplett ernst, was er da singt und der haut da so viel Kraft mit rein. Also der Song ist schon was Besonderes auch für dich.
3: Ja, natürlich. Er hat mich ja auch begleitet. Das Lustige ist ja, der Song, die Message von dem Song, ne, wenn man den hört, die Botschaft, die darüber kommt, hat der Song ja selbst gelebt. Das ist ja das Lustige. Er lebt das selbst und ich auch. Also wir haben beide das Gleiche gelebt. Der Song hat das Gleiche erlebt und ich habe das Gleiche erlebt. Und deswegen matchen wir auch sehr gut zusammen. Und ich sage mir, und jetzt ist der Punkt gekommen, wo man aus dem Song, wo jeder an dieser Geschichte, die ja nun mal fast über 30 Jahre lang alt ist, dass jeder jetzt an dieser Geschichte teilhaben kann. Und jeder kann jetzt an dieser Geschichte mitspielen, indem er das Ding teilt, spielt, von mir sich auf die Playliste knallt. Wir wissen ja alle, was ein Algorithmus und so heißt.
0: Ja, klar.
3: Und da geht das ja auch schon los, ne? dass man dann das Ding auf eine Liste setzt, so, und dann das Video teilt oder, keine Ahnung, immer wieder mal hört. Und da kann jetzt jeder mit teilhaben, dass wir das Ding groß machen.
0: Aha. Ich habe gerade mal so nachgeschaut, was du alles in den Jahren gemacht hast an Musik, ja. Die Bombe tickt, Ich bin der König, Frau und Mann, Vorbei ist nie vorbei und. Jetzt ist irgendwann da. Kommt denn dann irgendwann auch noch mehr?
3: Nee, da kommt auf jeden Fall noch mehr. Also ich hab ja jetzt auch die Möglichkeit, sehr viel selbst zu machen, ne? Was ich früher nicht konnte. Früher musste man erstmal wieder ins Studio fahren und das Studio, praktisch, ich lebe ja in meinem Studio, ne? Achso, ich habe alles hier zentral zusammen und kann natürlich jetzt auch weitere Songs machen. Und ich habe auch schon wieder weitere in der Pipeline, die ich dann machen möchte. Und dann, dann bin ich natürlich voller Tatendrang jetzt, ne? Also mehr rauszuhauen.
0: Wir sind auf jeden Fall sehr, sehr gespannt. Wenn man sich denn über dich informieren möchte, wo findet man dich denn?
3: Ja, man findet mich da, wo man andere Künstler auch findet, die eine Homepage haben. Also ich habe eine Homepage, dort findet man auch alles das, was zu mir gehört, meine Termine, meine Kontaktdaten und alles das, was man braucht, um mich zu buchen und um auch zu sehen, wo ich spiele, dass man da hinkommt.
0: Und natürlich Social Media, bist du auch ganz aktiv mit dabei. Die Zeiten haben sich sowieso gewandelt, ne?
3: Ja, na klar, das ist ja auch heute auch nicht mehr wegzudenken. Man muss nur halt gucken, wie man das für sich selbst filtert, dass es für einen nicht zu viel wird. Also Social Media wird ja auch leider oft auch sehr stark missbraucht, dass schnell auch, wenn ich das sehe bei anderen Künstlern, wenn die irgendwas posten, was dann teilweise für Kommentare darunter geschrieben werden, denke ich mir mal,
0: ja, genau.
3: Dann gucke ich mir das Profilfoto an von denjenigen oder von derjenigen und denke mir, die ist doch schon mindestens in dem Alter, da hat man doch früher, wo wir Kinder oder Jugendliche waren, da hieß es immer, ja, so ein 40- oder 50-Jähriger, der steht mitten im Leben, das sind unsere Vorbilder, da sollen wir aufschauen, da sollen wir uns nachrichten. Aber wenn man guckt, diese Altersspanne von heute, also die jetzt 50 oder noch älter ist, was die teilweise für Kommentare dann dahin schreiben, das ist wirklich, da werde ich jetzt mal richtig traurig, das sehen.
0: Ja, ist schwierig.
3: Bei anderen Künstlern, ne, wenn die jetzt irgendwas posten, egal was das ist.
0: Ja. martikessler.de, Marti bitte mit Y schreiben, Kessler mit Doppel-S, dann seid ihr da auf seiner Homepage. Ansonsten ihn auch einfach mal eingeben bei Instagram und Co., Facebook natürlich auch, dann findet ihr ihn dort. Marti, vielen, vielen Dank fürs Interview.
3: Sehr, sehr gerne.
0: Kurz und knapp, aber wir wollen noch viel, viel mehr von dir hören. Jetzt hören wir deinen neuen Song als Neuvorstellung auch mit dabei und in der Morningshow als Schlager der Woche. Ich habe mich sehr, sehr gefreut, dich mal wieder gehört zu haben.
3: Das sehe ich genauso. Ich wünsche dir alles Liebe und Gute und den Hörern natürlich auch. Habt eine gute Zeit und hört meinen Titel schön laut. Freue ich mich drüber.

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1: Marty Kessler und sein ganz neuer Song Irgendwann. Das war unsere Neuvorstellung Nummer 9. Aber wir haben ja noch viel mehr mit im Gepäck.
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1: Genau, zum Beispiel auch volkstümliche Musik, denn unsere kleine Bergecho-Hitparade, die gibt es auch in jeder Ausgabe der Schlagerrallye. Ganz oben im Moment Andreas Hastreiter. Heute wollen 4 neue Songs aber antreten, zum Beispiel Ligist 3, Steirer Ehrenwort, ihr neuer Song. Jua aus Tirol sind mit dabei, wenn's dir taugt, dann tuas. Die Fashbänkler und Revel mit Highland, Highlight Mensch ist auch ein echtes Highlight als Neuvorstellung Nummer 3. Und die Imbacher aus dem Pinzgau, Gemmerheiter. Rodelfahren, also sie sind am Radl unterwegs, ist die Neuvorstellung Nummer 4. Diese Songs hören wir gleich. Vorher erst noch die Neuvorstellung Nummer 10 der Schlagermusik. Linda Hesse und ihr Kleinstadt-Casanova, das ist die Neuvorstellung Nummer 10. Wie gesagt, dann gibt's gleich die volkstümlichen Hits. Tja, und dann auch noch gleich eine zweite Stunde der Schlagerrallye. Ja, auf jeden Fall. Es kommt noch einiges auf euch zu.
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Die Imbacher aus dem Pinzgau waren das und das waren alle vier Neuvorstellungen der Bergecho-Hitparade in der Schlagerrallye. Jetzt geht's wieder zurück in die Schlager-Hitparade. Wir haben noch 14 Neuvorstellungen, ja, aber die gibt's gleich erst in der zweiten Stunde. Denn das war sie, die erste Stunde der heutigen Schlager-Rallye. 14 Schlager-Neuvorstellungen sind noch mit dabei, unter anderem mit Sophia Venus, Patrick Lindner, Nino De Angelo und Marina Marx, Susanne Ibrahimi und viele andere. Also dranbleiben!

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1: Genau, und hier ist die zweite Stunde der 1344. Ausgabe. Jawohl, die Ausgabe mit dem neuen Ohrenfutter. Denn letzte Woche gab es die Schlager-Rally Top 30, eure Hitparade, die ihr mit euren Stimmen gewählt habt. Und da waren diese Top 30 natürlich wieder wählbar für die neue Hitparade. Aber auch 24 neue Schlager waren wählbar. Und die hören wir heute, genau, das neue Ohrenfutter. Natürlich auch volkstümliche Musik, denn wir haben ja auch unsere kleine Bergecho-Hitparade immer in der Schlager-Rallye mit dabei. Tja, und diese Songs, die hat es bereits in der ersten Stunde gegeben. In dieser zweiten Stunde noch 14 ganz, ganz neue Schlager, die Neuvorstellungen Nummer 11 bis 24. Und loslegen tun wir sofort mit der Nummer 11. Natürlich, Dennis Wilms ist mit dabei. Ist das Liebe? Fragezeichen. Da werden wir hören, ob ihr diesen Titel liebt. Dann könnt ihr ihn in die Hitparade reinwählen. Genau wie Edwina De Pota, Geh nicht heute Nacht, das ist ihr neuer Song. Jörg Bausch hat seinen Titel Schleier und Zylinder nochmal ein neues Gewand verpackt. Tonattacke Remix, den gibt's gleich aus Neuvorstellung Nummer 13. Und Maria Da Vinci hat sich Aline Alexandra aus der Schweiz an die Seite geholt. Du bist wie Musik für mich, ihr neuer Song. Und dann gibt's was ganz, ganz Neues von Andy Thomas. Wer ist Andy Thomas? Naja, der ist stark verbandelt mit Graziano, ein super Freund von Graziano. Und Graziano hat ihm diesen Titel auf den Leib geschrieben. Stark wie wir ist die Neuvorstellung Nummer 15. Legen wir also los in dieser zweiten Stunde Schlager-Rallye. Übrigens, nachlesen könnt ihr alles im Internet unter schlagerrallye.de. Das ist unsere Homepage. Ansonsten Instagram und Facebook, da sind auch zu finden. Also rein in die zweite Stunde. Weiterhin mit mir, mit Michael Klein-Luttmer.
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0: Stimme in der Schlagerlandschaft, dank Graziano, der hat diesen Titel nämlich auf den Leib geschrieben. Das war Andy Thomas und Stark wie wir. Das ganze Gegenteil von neuer Stimme ist eine Stimme, die wir schon des Öfteren gehört haben, aber natürlich immer wieder sehr, sehr gerne wiederhören.
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0: Und zwar handelt es sich da um Susan Ibrahimi, Sommer, du und Schokolade. Das ist das, was sie braucht. Und wir brauchen neue Musik von ihr. Die liefert sie als neue Vorstellung Nummer 16. Nino De Angelo dann im ganz besonderen Duett zusammen mit einer, die schon lange auch im Schlagergeschäft dabei ist. Marina Marx, Bella Italia Amore, die Neuvorstellung Nummer 17. Was Besonderes dann die Neuvorstellung Nummer 18. Der Eumara hatte seinen Riesenhit Wackelkontakt. Ja, und den gibt's jetzt in einer Rockabilly-Version. Warum? Weil Dick Brave mit dabei ist. Ja, Dick Brave und Eumara, eine tolle Version vom Wackelkontakt in der Rockabilly-Version, die Neuvorstellung Nummer 18. Und die 19 kommt dann auch noch mit Sophia Venus, Nach Regen folgt Sonne. Das ist ihr ganz neuer Song, bevor es dann gleich noch die letzten 5 Neuvorstellungen gibt. Gleich nach Sophia Venus, Dick Brave und Eumara, Nino De Angelo und Marina Marx. Und hier ist Susan Ibrahimi.

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0: Sophia Venus mit neuer Musik. Das war sie. Unsere Neuvorstellung Nummer 19. Nach Regen folgt Sonne.
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0: Hat jetzt noch die letzten Neuvorstellungen mit im Gepäck, bevor es dann gleich unseren Oldie der Woche gibt. Jawohl. Es gibt neue Musik von Patrick Lindner. Wenn der Wahnsinn will, das ist unsere Neuvorstellung Nummer 20. Die 21 dann Tiroler Schmäh, C'est la vie, sein neuer Song. Madeleine Rausch, Zukunft erfunden ist die Neuvorstellung Nummer 22 und Tammy dann gleich auf der 24 Sommer dahorn. Übrigens lauscht mal unserer Schlagerrallye-Extra-Sendung. Ich hatte Tammy am Telefon und sie hat viel über ihr neues Album berichtet. Einfach mal einschalten bei der Schlagerrallye-Extra-Ausgabe. Vorher noch auf der Neuvorstellungsposition Nummer 23 ein ganz besonderer Mann, Benny Schmier nämlich. Wer ist denn das? Doch, den kennt ihr, zumindest wenn ihr so ungefähr das Alter habt wie ich. Denn ich habe damals als Kind beim ZDF-Fernsehprogramm gesessen und immer darauf gewartet, dass er kommt mit Anke Engelke. Beide haben das zusammen moderiert, das ZDF-Ferienprogramm. Genau, das ist der Benny. Der hatte auch musikalisch große Hits in den 80ern, Ende der 70er. Ja, da war er groß dabei. Dann hat er sich allerdings um seine kranke Tochter gekümmert und ist dann so von der Bildfläche langsam verschwunden. Jetzt ist er zurück mit neuer Musik. Benny und einfach weg. Unsere Neuvorstellung Nummer 23. Mit dabei, jetzt im Reigen, Tammy, Madeleine Rausch, Tiroler Schmäh und hier ist Patrick Lindner.
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3: Benny.

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0: Tammy und ihr Sommer daheim, das war sie. Unsere letzte Neuvorstellung für heute, die Neuvorstellung Nummer 24. Und das waren sie dann, alle Neuvorstellungen für heute. Jawohl, alle Schlager-Neuvorstellungen und alle volkstümlichen Neuvorstellungen. Nachlesen könnt ihr das gerne nochmal im Internet unter schlagerrally.de. Nächste Woche gibt's dann die Schlagerrally Top 30. Und dann werden wir schauen, welcher Song hat es denn reingeschafft in eure Top 30. Ja, Vorankündigung übrigens auch zu erleben auf Instagram, auf unserer Seite Rally Schlager heißt sie dort. Einfach mal eingeben und dann seid ihr immer auf dem neuesten Stand, was uns so betrifft, auch mit dem Schlager der Woche und so weiter und so fort. Instagram und Facebook, Schlagerrally, einfach mit dabei sein und natürlich auch alles erfahren über unsere volkstümliche Musik. Jetzt gibt's noch unseren Oldie der Woche. Der kommt aus dem Jahre 1990, aus dem Album Nur ein Wort von dir. Der Interpret Rex Gildo. Eine Nacht in Venedig, das ist unser Oldie der Woche. Ja, sehr, sehr, sehr rar sozusagen. Hört man selten bei uns in der Schlagerrally heute auf jeden Fall. Ja, und das war sie dann, die Schlagerrally für heute. Michael Klein-Luttmer wünscht eine ganz, ganz tolle Woche, freut sich auf die nächste Ausgabe mit euch und sagt Tschüssikowski.
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1: Im Studio ist Alina Wolf. Anlässlich der Vollsperrung der Bonner Autobahn Nordbrücke hat der grünen Verkehrspolitiker Tarek Al-Wazir der Bundesregierung falsche Prioritätensetzungen vorgeworfen. Verkehrsminister Patrick Schnieder, CDU, lege zu viel Wert auf neue Autobahnen, kritisierte Al-Wazir am Samstag im Deutschlandfunk. Es fehlten Geld und planerische Kapazitäten für die Sanierung. Sanierung muss absolute Priorität haben, sagte Al-Wazir. Schnieder plane stattdessen eine Reihe von Autobahnneubauten. Der katholische Bischof von Quelimane in Mosambik, Osorio Citora Afonso, ist am Samstag erschossen in seinem Haus aufgefunden worden. Die Polizei ermittelt laut Medienberichten wegen Mordes. Mosambiks Präsident Daniel Chapo äußerte sich bestürzt über den Vorfall. Der 54-Jährige war an der Missionsbehörde im Vatikan tätig. Seit 2023 war er Bischof. Die Bistumsleitung von Quelimane wurde Afonso im Juli 2025 von Papst Leo XIV. Übertragen, der ihn auch zum Verwalter des Erzbistums Beira ernannte. Bundeskanzler Friedrich Merz, CDU, Frankreichs Präsident Emmanuel Macron und der britische Regierungschef Keir Starmer kommen am Sonntagabend in London mit dem ukrainischen Präsidenten Volodymyr Zelensky zusammen. Bei dem Treffen soll es nach Angaben aus Paris um die weitere Unterstützung der Ukraine und den verstärkten Druck auf Russland gehen. Zudem solle es eine Bestandsaufnahme der Arbeiten der Koalition der Willigen geben. Zu dieser Gruppe zählen etwa 35 überwiegend europäische Länder. In Berlin sind 2026 bisher weit mehr Organe gespendet worden als im Vorjahreszeitraum. Von Januar bis Mai wurden 73 Spenderorgane registriert. 2025 waren es im gleichen Zeitraum nur 39, wie die Deutsche Stiftung Organtransplantation mitteilte. Bis Ende Mai wurden bundesweit 1.046 Organe gespendet. Im vergangenen Jahr gab es im gleichen Zeitraum 1.253 Spenderorgane. Die Organe reichten deutschlandweit nicht aus, um allen Patienten auf den Wartelisten eine Transplantation zu ermöglichen.
0: 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Und jetzt das Wetter bei uns.
2: Wolkig ist es gerade, vor allem im Westen und Norden hängen viele Wolken rum. Später kommen da auch Schauer dazu. Vereinzelt kann es auch kurz krachen. An den Alpen auch mal ein Gewitter. Im Rest vom Land ist es erstmal freundlich. Zum Nachmittag ziehen aber mehr Wolken rein. Dazu werden es maximal 18 bis 26 Grad. Morgen dann im Norden eher wolkig mit ein paar Schauern, sonst viel Sonne bis 26 Grad.
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Moin Moin. Einen wunderschönen Samstagabend um 20 und 8 Minuten. Der 90er Flashback. Hier bei Pop Radio aus Friesland, wir starten in den Abend mit einer ganz fetten 90er Party. Egal ob Rock, ob Pop, ob Party, ob kuschelig ruhig, die nächsten 4 Stunden gehen wir zurück in ein richtig geiles Jahrzehnt, nämlich die 90er. Von 1990 bis 1999, das Ganze im halbstündigen Wechsel mit unserer Niki zusammen. Ihr dürft euch also freuen auf ganz viel Musik. In der ersten Hälfte, also in meiner ersten Hälfte, haben wir die Jahre 1990 bis 1994 und unsere Niki, die startet mit den Jahren 1995 bis 1999.

Ihr dürft euch also auf ganz viel Musik freuen. Grüße und Wünsche aus den 90ern natürlich ausschließlich heute. Dürft ihr wieder einreichen unter www.popradio-ostfriesland.de oder popradio.space über unsere Gruß- und Wunschbox. Oder ihr schreibt uns einfach eine WhatsApp unter der 01556 341 4347. 01556 341 4347. Da dürft ihr uns gerne schreiben. Kommt auf jeden Fall bei uns an. Und wir schauen, was wir draus machen können. Jetzt quatschen wir gar nicht lange. Musik aus dem Jahr 1993. Hier ist Hathaway. Live.

Popradio aus Friesland mit den größten Hits der 90er Jahre. Mit mir, mit Jan Mietzner aus dem Sendestudio in Obganschott. Einen wunderschönen Samstagabend wünsche ich euch. Schön, dass ihr eingeschaltet habt zu dem 90er Flashback. Und da machen wir auch direkt weiter aus dem Jahr 1994. Hier ist Ace of Base. Don't Turn Around.

Die Anfänge der 90er, 1991 war das. Roxette und The Big L. Und damit darf ich mich schon wieder verabschieden für die erste Runde. Jetzt geht es weiter mit den Jahren 1995 bis 1999 mit unserer Niki. Und auch da habt ihr natürlich ja auch die Chance, eure Grüße und Wünsche mit einzubringen. Gerne über unsere Gruß- und Wunschbox oder per WhatsApp unter der 01556 341-4347, die 01556 341-4347, den ganzen Abend für euch auch per WhatsApp. Es geht weiter jetzt erstmal mit einem weiteren Klassiker aus dem Jahr 1991. Emigrant und Baby Baby jetzt für euch und damit sage ich bis später.

Eine liebe Sally, hallo und einen wunderschönen guten Abend. Am Mikrofon habt ihr jetzt die Niki, den Feuerdrachen, und sie begrüßt alle Lauscher, Lauscherinnen, Hörer und Hörerinnen in World Wide Web ganz herzlich mit einem wunderschönen guten Abend und schön, dass ihr eingeschaltet habt.

Andrew McDonald aus dem Jahr 1995 war das hier gewesen. Aus dem Jahr 1995 kommt der nächste Titel und das ist ein Musikwunsch von unserem Panther. Er hat sich gewünscht Coolio und dem Titel Gangsta Paradise.

Sasch war das mit dem Titel Ecuador aus dem 1997. 1998 habe ich hier jetzt Falco und den Titel Egoist.

1990 unter Lana Miles, Black Velvet. Wir sind wieder da in den 90ern, in den Jahren 1990 bis 1994 tatsächlich. Und jetzt wieder aus dem Sendestudio in Obganschott hier im schönen Ostfriesland. Bis 0 Uhr heute tatsächlich. Also ganze 4 Stunden habt ihr die 90er auf den Ohren. Das ist unser 90er-Abend hier bei Popradio Ostfriesland. Wir machen hier weiter gleich mit Captain Hollywood Project und Only With You aus dem Jahr 1993. Zuvor gehen wir aber von 1990 ins Jahr 1991. Michael Jackson und Black or White.

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ein bisschen Musik am Stück. Max No More und eben gehört Captain Hollywood Project und Only With You und Michael Jackson Black or White. Das ist Pop Radio aus Friesland. Das sind die guten alten Hits der 90er Jahre. Da freue ich mich tatsächlich drauf, heute mal wieder richtig mit den 90ern durchstarten zu können. Ein Klassiker aus den 90ern. Ja, aber später im Jahr 2008, 2009 nochmal neu aufgenommen wurde, hieß Gourioche Infinity.

Ja, auch ein bisschen was Instrumentales geht. Eurorush Infinity 1990 war das. Und wenn ihr Grüße oder Wünsche loswerden möchtet, dann klickt euch gerne rein unter www.popradio-ausfriesland.de oder popradio.space oder alternativ auch per WhatsApp unter der 01556-341-4347, die 01556-341-4347. The Soul Asylum, Runaway Train aus dem Jahr 1992.

Wie schnell doch so eine halbe Stunde wieder rum ist, 21:28. Wir wandern wieder ins Jahr 1995 bis 1999 mit unserer Niki und verabschieden darf ich mich für die nächste halbe Stunde mit The Cure und Friday, I'm in Love, 1992.

Und am Mikrofon habt ihr wieder die Nike, den Feuerdrachen. Sie begrüßt weiterhin alle Lauscherinnen und Lauscher. Schön, dass ihr wieder da seid. Dario D. war das hier für euch gewesen. Und als nächstes habe ich für euch Rammstein und den Titel Engel aus dem Jahre 1997.

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1: In nomine Vater Unser war das hier gewesen aus dem Jahr 1999. AquaG, mit ihr geht es hier jetzt weiter und im Titel Ihr seid so leise, auch von 1999.
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richtig gut gemachter Rock aus dem Jahr 1992, Guns N' Roses und Knocking on Heaven's Door, eine Erfolgsnummer damals tatsächlich gewesen und einer mit ihrer größten Erfolge, auf jeden Fall aus dem Jahr 1992. Sonst auch ansonsten große Erfolge gehabt in den 90ern, gerade auch mit ihren ganzen Alben und auch mit ihren Singles. Im Jahr 1987 hat schon angefangen, It's So Easy, und ihre erste große Erfolgsnummer war dann tatsächlich November Rain aus dem Jahr 1992, erreichte Platz Nummer 9 in Deutschland, und Platz Nummer 5 in Deutschland gab es dann für Knocking on Heaven's Door, und das war tatsächlich auch ihre einzigste große Nummer hier bei uns. Ansonsten haben sie natürlich in anderen Ländern auch noch ganz, ganz viele andere Nummer 1 Hits, zum Beispiel in den US-Charts Nummer 1 mit Doppelgold und Doppelplatin. Das war Sweet Child O' Mine, auch aus dem Jahr 1988. Also da sind wir so ein bisschen in den 80ern mit drin. Wir wollen aber gar nicht so lange oder so weit ausholen, denn es geht ja heute hauptsächlich um die Musik, und die gibt es weiterhin aus dem Jahr 1992. Nirvana, Smells Like Teen Spirits. Ein bisschen rockig heute in dieser Runde.

Nirvana Smells Like Teen Spirits 1992. Ein Jahr zuvor, 1991. Eine Rocknummer habe ich noch für euch. Hier ist Metallica, Enter Sandman.

Metallica, Enter Sandman 1991. Der Übergang von Rock zu Dance ist ein bisschen heftig, zugegeben. Aber heute ist das okay. Eine kleine Rockrunde gehabt und damit gehen liebe Grüße an unsere Michelle, die wahrscheinlich jetzt ganz laut hatte. Ist Cut a Move.

des Real Feels So High. Und das war's schon wieder mit meinem, ja, Blog. Hier die letzten paar Minuten ziemlich rockig gewesen. Gerade unter anderem auch mit Nirvana, Metallica und Guns N' Roses. Richtig coole Rocknummern aus den Jahren 1990 bis 1994. Gleich geht es weiter mit den Jahren 1995 bis 1999 mit unserer Niki. Und dann in der nächsten Runde, wo wir uns wieder hören, da wird es dann schon ein bisschen kuscheliger, würde ich behaupten. Vielleicht aber auch noch nicht. Mal schauen, wie lange ihr Bock habt und wie lange wir da sind. Die 90er Party, 90er Flashback hier bei Popradio Friesland. 1990, ein wenig Schlager. Hier ist Matthias Reim. Ich hab geträumt von dir. Bis später.

Michelle Kopfüber in die Nacht war das hier gewesen aus dem Jahre 1995. Weiter geht es hier jetzt mit unserem Enrico aus dem Jahr 1999.

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1: 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Weiter geht es hier mit Aqua und Baby Girl. Die Schlümpfe war 1995 und Baby Girl ist 1997.
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0: Mein nächster Titel ist in Musik Wunsch und der kommt von unserem Ronny, er hat sich gewünscht, Scooter und im Titel Fire.
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Damit sind wir wieder da. In der letzten Runde könnte man meinen, aber wir gehen wieder mal ein bisschen drüber, denn wir haben nachher auf jeden Fall noch was Kuscheliges für euch mitgebracht. Das war aber erstmal Vaya con Dios und Na Nena 1991. Wir gehen in die Dance-Richtung. MC Zar und The Real McJoy. Another Night 1993.

The Rembrandts und Just the Way It Is Baby 1991. Ein paar Minütchen haben wir noch, bis wir gleich wieder in die Jahre 1995 bis 1999 gehen mit unserer Niki. Hier ist vorher DJ Bobo. Keep on Dancing.

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DJ Bobo und Keep on Dancing. Ich verabschiede mich erstmal für die nächste halbe Stunde. Blackbox, right on time.

Und da bin ich wieder, eure Niki. Weiter geht es hier mit Britney Spears und Summer Times aus dem Jahr 1999.

0: Baby Comeback war das hier gewesen. Mit Brandy und Monika geht es hier weiter und dem Titel The Boy Is Mine.
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Lucky Love von Ace of Base von 1995 war das hier gewesen mit Erotic. Geht es hier weiter und auch 1995. Und das ist mein vorletzter Titel in dieser Runde.

Patrick war das hier gewesen. Für mich wird es jetzt erstmal für diese Runde Zeit, schon wieder Tschüss zu sagen, weil ja, der Jan, der wartet hier schon wieder auf mich. Und ich fange, gehe mit dem Blümchen Kleidersatellit aus dem Jahr 1996 erstmal raus aus die Sendung. Bis später.

Und da haben wir uns wieder tatsächlich in der letzten halben Stunde. Es wird kuschelig jetzt. Wir gehen in die letzte Runde mit ganz viel Balladen der 90er Jahre. 1994. Die Kelly Family und An Angel. Weiter machen wir aus dem Jahr 1990 mit Arthur Baker und Love is the Message.

die letzten Minuten hier bei Popradio aus Friesland mit den Balladen im 90er Flashback. Meat Love und I Do Anything for Love aus dem Jahr 1994. Ugly Kid Joe habe ich jetzt für euch. Cats in the Cradle aus dem Jahr 1993.

Michael Jackson und Heal the World 1993. 1992 kam dieser hier. Bryan Adams. Everything I do it for you. Und damit darf ich mich auch an dieser Stelle verabschieden. Wünsche euch allen eine angenehme Nacht. Hier aus dem 90er Flashback. Macht's gut.

Scooter und Break It Up war das gewesen aus dem Jahr 1997 und am Mikrofon habt ihr wieder die Niki. Ich kann euch sagen, ich gehe jetzt schon eine Viertelstunde drüber und bin mit No Mercy Rain ID von 1997. Geht's hier weiter.

Als nächstes habe ich für euch R. Kelly und dem Titel I Believe I Can Fly. Ich habe geglaubt, ich kann fliegen. Nein, ich kann fliegen. Das sage ich euch so, wie es ist.

I don't want to miss a thing war das von Aerosmith. Mit Sascha geht es hier weiter und dem Titel If You Believe aus dem Jahr 1999.

Für mich wird es jetzt Zeit, sich zu verabschieden mit einem lieben Dankeschön fürs Dazuschalten, fürs Dabeibleiben, fürs Zuhören bei allen Lauscher, Lauscherinnen, Hörer und Hörerinnen in World Wide Web. Ich wünsche euch jetzt noch einen schönen Abend und dann gleich auch eine gute Nacht. Schlaf schön und träumt was Schönes mit Christian Wunderlich. That's my way to say goodbye. Verabschiede ich mich und sage bye bye. Mein Mic ist aus. Ich bin raus.